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0: Recht vielen Dank, alle erstmal einen schönen Abend, gute Nacht, ciao.
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0: In der Nacht, bevor er seinen Bruder Esau wieder trifft, kämpft Jakob mit einem Engel. Am Ende des Ringkampfes spricht der Engel: Du sollst nicht mehr Jakob heißen, sondern Israel, denn du hast mit Gott und mit Menschen gekämpft und hast gewonnen. Viele Jahre lang lebte Jakob im fremden Land, aber mit jedem Jahr sehnte er sich mehr nach Hause zurück. Ob ihm sein Bruder Esau noch grollte, ob er es wagen durfte, ihn wiederzusehen? In jenen Tagen sprach Gott zu Jakob im Traum: Auf, Jakob, geh wieder in deine Heimat zurück und vertraue mir, ich gehe mit dir. Da fasste Jakob Mut. Er brach auf von Haran mit seinen Frauen und seinen Kindern und mit allem, was er besaß. Nach Wochen sah Jakob endlich in der Ferne das Land Kanaan. Da schickte er Boten zu Esau voraus, die sollten ihm ansagen: Jakob, dein Bruder ist da. Aber bald darauf kamen die Boten wieder zurück und meldeten Jakob: Wir haben Esau getroffen, er zieht dir entgegen mit 400 Mann. Als Jakob das hörte, erschrak er und verlor allen Mut. Er überlegte bei sich: 400 Mann, das ist ja ein richtiges Heer. Womöglich will Esau Krieg mit mir führen. Was soll ich nur tun? Und Jakob betete zu Gott: Ach Herr, du hast mir bisher immer geholfen. Du hast mich gesegnet und reich gemacht. Ich bin es nicht wert, was du an mir getan hast. Aber jetzt bitte ich dich, rette mich vor meinem Bruder. Lass nicht zu, dass er uns alle tötet. Danach suchte Jakob in aller Eile aus seinen Herden die schönsten Tiere aus, Ziegen und Böcke, Schafe und Widder, auch Kamele, Kühe und Esel, eine riesige Herde. Die schickte er mit 3 Knechten Esau entgegen, denn er dachte: Ich will Esau mit diesem Geschenk versöhnen. Schon brach die Nacht herein, da schlug Jakob sein Zelt am Fluss Jabbok auf. Aber in dieser Nacht fand Jakob keine Ruhe. Er wälzte sich auf seinem Lager und dachte voller Angst an den kommenden Morgen. Schließlich hielt es Jakob nicht länger auf seinem Lager. Er stand auf, weckte seine Frauen und Kinder, führte sie durch den Fluss, wo das Wasser nicht tief war, und brachte alle ans andere Ufer. Er aber blieb allein zurück. Doch plötzlich, Jakob zuckte zusammen, stand eine Gestalt vor ihm. Sie sprang ihn an, stürzte sich auf ihn und hielt ihn im Griff. Jakob wehrte sich, er schlug um sich, krallte sich fest, da schlug der andere zu. Er traf seine Hüfte. Jakob spürte einen stechenden Schmerz. Schon dämmerte es, ein neuer Morgen brach an. »Lass mich gehen«, sprach dieser, »die Morgenröte bricht an.« Aber Jakob hielt ihn fest. »Nein, ich lasse dich nicht, segne mich erst.« Er aber fragte: »Wie heißt du?« »Jakob heiße ich.« Da sprach er: »Ab heute sollst du einen neuen Namen bekommen. Israel, Gotteskämpfer soll man dich nennen. Denn du hast mit Gott und mit Menschen gekämpft und hast den Kampf bestanden.« »Aber wie heißt du?« fragte Jakob zurück. »Warum fragst du mich danach?« sprach jener, und er segnete Jakob. Da nannte Jakob den Ort Angesicht Gottes, denn so sprach er: »Ich habe Gott von Angesicht gesehen, und doch blieb mein Leben bewahrt.« Nun hatte er Mut, seinem Bruder entgegenzugehen. In diesem Augenblick ging Jakob die Sonne auf. In der Ferne sah er Esau mit seinen Männern kommen. Schnell stellte er Frauen und Kinder in Reih und Glied auf. Er selbst aber ging ihnen voran. Getroffen vom Schlag auf die Hüfte, zog er hinkend Esau entgegen. 7-mal verneigte er sich vor seinem Bruder bis auf die Erde. Doch Esau eilte auf ihn zu, küsste ihn und fiel ihm um den Hals. Da war mit einem Mal alle Angst verflogen. Die Brüder lagen sich in den Armen und weinten vor Freude. Und beide spürten, Gott hatte sie miteinander versöhnt.

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0: Hallo und herzlich willkommen zu einer neuen Ausgabe von Martinas Plauderstunde kurz und gut von und mit mir, Martina Frege-Fevier. Sie ist seit weit über 20 Jahren Persönlichkeitscoach. Sie ist Trainerin für gewaltfreie Kommunikation, Mediatorin, Musikerin, Speakerin und. Und heute möchte ich von ihr die Magie des Zuhörens lernen. Und ich freue mich riesig, dass sie bei mir zu Gast ist. Herzlich willkommen, liebe Sabine Maris.
1: Ich freue mich sehr, dass ich hier sein darf, liebe Martina.
0: Sehr, sehr gerne. Also dein Portfolio mit und um Menschen herum ist ja riesig.
1: Ja, das stimmt. Ich liebe die Vielfalt. Das war schon immer so.
0: Was liegt dir denn bei der Arbeit mit Menschen besonders am Herzen? Also das Erste, was auffällt, ist gewaltfreie Kommunikation und Mediatorin. Mhm. Das geht ja so ein bisschen so auch ineinander.
1: Auf jeden Fall.
0: No?
1: Ja, ja, das stimmt. Das ist schon was ganz Zentrales, was mir wirklich am Herzen liegt. Ja. Also wie kann ich dazu beitragen, dass Menschen, und dann kommen wir eigentlich auch schon zu dem Zuhören,
0: ja,
1: zunächst mal sich selber besser zuhören.
0: Aha.
1: Weil, also ich würde mal behaupten, am gewaltvollsten sind wir ja mit uns selber. Ne? Ja, genau. Und das überhaupt mal mehr ins Bewusstsein zu heben. Wie spreche ich eigentlich mit mir selbst?
0: Ja.
1: Ne, das ist ein ganz zentraler Teil auch der gewaltfreien Kommunikation.
0: Mhm.
1: Weil erst dann, wenn ich wirklich in einen liebevollen, wertschätzenden Dialog mit mir selber treten kann, dann kann ich das auch mit meinem Gegenüber. Und da dann eben auch zu schauen, okay, worum geht's hier eigentlich? Also Marshall Rosenberg, den ich ja vor über 20 Jahren noch selbst kennenlernen durfte, hat immer gesagt, hört nicht einfach nur auf die Worte.
0: Ja.
1: Hört auf das, was dahinter liegt, was eigentlich kommuniziert wird.
0: Ja.
1: Was ist lebendig? Erstmal eben, wie gesagt, in dir selber, aber dann eben auch in der anderen Person, in dem anderen Menschen. Und das war für mich, also eben vor über 20 Jahren tatsächlich, eine riesige, ja, radikale Entdeckung.
0: Ja.
1: Und ja, ein Zitat von Marshall ist ja auch, er zitiert ja gerne den persischen Dichter Rumi, jenseits von richtig und falsch,
0: ja,
1: ist ein Ort und dort treffen wir uns. Und das drückt schon, glaube ich, ganz, ganz gut was aus, weil wir verfangen uns natürlich gerne und schnell eben in diesen Urteilen, in diesem Schwarz-Weiß, richtig, falsch, wer ist hier der Täter, wer ist das Opfer, und wie wir ja immer wieder sehen, führt das nicht wirklich zu friedlichen und auch nicht zu kreativen Lösungen.
0: Ja, so in diesem Schubladendenken.
1: Ganz genau.
0: Und das, also ich stelle mir das schon auch sehr schwierig vor. Ich glaube, dass man da ja vielleicht auch nicht unbedingt immer gleich in der Gruppe arbeiten kann, sondern tatsächlich sich erstmal einer Einzelperson widmen muss. Denn wie du schon sagst, wenn ich mit mir selber schon nicht fein bin, also es gibt so Momente, da bin ich mit mir gar nicht fein,
1: auf
0: das muss ich
1: Fall
0: mal so sagen. Ich glaube, das haben wir alle.
1: Richtig. Ja.
0: Aber im Großen und Ganzen sollten wir doch morgens in den Spiegel gucken und sagen, ja, bin ich. Ich liebe mich so, wie ich bin.
1: Ja, da arbeite ich schon mein Leben lang dran.
0: Jetzt, ja, siehst du, ich auch, und ich krieg's nicht hin.
1: Naja, ich glaube, wir könnten immer wieder neu versuchen, jeden Tag wieder neu.
0: Ja.
1: Und das, was du davor angesprochen hast, geht vielleicht auch in Richtung der Konfliktklärung, ne, Mediation.
0: Ja.
1: Wenn da die Konflikte wirklich schon sehr eskaliert sind, wenn das auch schon eine ganze Weile läuft, zwischen zwei Menschen oder vielleicht sogar in einem Team, dann kann es auf jeden Fall sinnvoll sein, erstmal den Einzelnen zuzuhören, dass die erstmal einen Raum bekommen, wirklich auch erstmal zu schimpfen und, ne, also sich Luft zu verschaffen,
0: ja,
1: und dass man dann aber eben mit Zeit, und das braucht einfach auch Zeit, auch da wieder eigentlich sich dem Kern des Problems nähert und guckt, worum geht es hier wirklich. Und wenn man da Marshall Rosenberg folgt, dann geht es immer um Bedürfnisse.
0: Ja.
1: Ja, also da geht es zum Beispiel um Autonomie, um Zugehörigkeit, um Respekt,
0: ja,
1: um Verständnis, verstanden werden.
0: Ja.
1: Und wenn Menschen darin gesehen werden, das ist das, worum es mir im Kern geht,
0: ja,
1: dann, und das ist wirklich Magie dann, entsteht Entspannung. Und dann können bessere Strategien, bessere Lösungen auftauchen.
0: Ja, was ich in der Anmoderation noch unterschlagen habe, ist, dass du natürlich in Unternehmen tätig bist oder für Unternehmen, genauso wie eben an Hochschulen.
1: Richtig, ja.
0: Um genau dieses, die Magie des Zuhörens denn dann auch zu, in Anführungszeichen, zu lehren und den Menschen klarzumachen, diese Bedürfnisse des anderen auch wahrzunehmen, um zum Beispiel auch eine Harmonie in einem Unternehmen, die entglitten ist, wiederherzustellen, oder?
1: Ja, ganz genau. Ja, ja. Und wie gesagt, das braucht Zeit. Das braucht natürlich zuallererst auch vom Unternehmen, von den Führungskräften, die Bereitschaft, da auch zu investieren. Also und das heißt tatsächlich auch
0: erstmal auch monetär investieren, ne?
1: Vor
0: das
1: allem
0: muss man auch mal so
1: monetär,
0: sagen.
1: Monetär, absolut. Und dann aber eben auch Zeit zu investieren.
0: Ja.
1: Und auch den Mut zu haben, ne, jemanden von außen damit reinzulassen. Und das ist durchaus nicht so ohne. Und viele machen dann doch gerne auch kurzfristig noch einen Rückzieher.
0: Ja.
1: Ne, weil deutlich wird, die gewohnten Strukturen und auch diese Art, die Schuld zu verteilen und sich, wie du schon gesagt hast, in diese Schubladen zu packen, das funktioniert dann nicht. Also da müssen wir kritisch hingucken und das letztlich auch auflösen und uns wieder mehr als Menschen sehen. Eben mit erfüllten und aber eben auch unerfüllten Bedürfnissen.
0: Ja, ich stelle mir das ehrlich gesagt sehr schwierig vor, weil wir ja auch nicht immer gerne auch über unsere Emotionen reden. Und manchmal sind es ja rein Emotionen, die uns dazu veranlassen, bestimmte Prozesse nicht mehr abarbeiten zu wollen. Wie du schon sagst, ich werde nicht gesehen, ich fühle mich in meiner Arbeit unterfordert, überfordert, wie auch immer. Und das löst in mir eben eine Emotion aus, obwohl der Chef es eigentlich gut mit mir meint und auch sagt, du machst doch deine Arbeit gut. Mhm. Das bei mir aber gar nicht so ankommt.
1: Mhm.
0: Und das aufzudröseln, was für Methoden gibt es? Nun habe ich ja nebenbei erwähnt, du bist auch Musikerin. Also ich, wenn es mir ganz schlecht geht oder je nachdem, tschatschatscha, mache mir Musik ne? So, und starte dann schon mal einfach tanzend sozusagen in den Tag, damit ich ihn hoffentlich gut überstehe. Ist auch das ein Mittel der Wahl?
1: Ja, also sagen wir mal, wenn ich jetzt als Mediatorin arbeite, was ich gar nicht so viel mache, das ist jetzt nicht unbedingt ein zentraler Teil meiner Arbeit, da spielt Musik eher keine Rolle. Aber was ich durchaus immer wieder mache, ist, dass ich in Teams gehe. Ja, wenn es zum Beispiel um Teamentwicklung geht, dass man mehr zusammenwachsen will. Also bei eskalierten Konflikten würde ich das jetzt nicht machen.
0: Ja. Ja,
1: aber wenn, sagen wir mal, im Prinzip alles soweit okay ist, dann gehe ich, und das mache ich auch zusammen mit meinem Mann, mit Jörg Hillmann, in ein Team, und dann bringen wir alle möglichen Instrumente mit, Trommeln, Percussion, Xylophone, also Dinge, die man sofort spielen kann, auch als Laie.
0: Ja.
1: Und dann nehmen wir das Medium Musik zum Teil als Metapher auch, ne, aber durchaus natürlich auch als ein Medium, das uns hilft, in unsere, jetzt muss ich gerade stoppen, Moment, geht gleich weiter, als ein Medium.
0: Okay, dann machen wir.
1: Ja, als ein Medium, mit dem wir erleben können, wie das ist, wenn wir aufeinander hören.
0: Ja.
1: Wenn wir zusammen spielen, auch natürlich, wenn wir zusammen Spaß haben. Mhm. Und da kommen natürlich diese positiven Gefühle dann auch mit ins Spiel. Ich habe vor über 20 Jahren die Groove Company gegründet.
0: Ja.
1: Und da zum Beispiel, das war so eins unserer Highlights, sind wir nach Berlin gefahren und haben, damals war Richard Lutz noch der Vorsitzende der Finanzabteilung bei der Bahn, haben wir mit Richard Lutz und der gesamten Finanzabteilung der Bahn getrommelt.
0: Nein.
1: 600 Menschen, Martina.
0: Wie das toll.
1: Ist unfassbar, ja. Aber es ist wirklich so. Jeder hatte dann ein Instrument und es ging eben in dieser Konferenz unter anderem darum, Synergien zu erleben, zusammenzuwachsen, sich auch positiv einzustimmen. Und da ist natürlich gemeinsames Musizieren einfach großartig, ne? Sehr, sehr kraftvoll.
0: Also Musik ist ja, egal in welcher Form, ob miteinander singen oder trommeln, spielen, wie auch immer, verbindet ja so eng, weil deshalb ist ja auch der Musikunterricht in Schulen so wichtig. Ich sage immer, wer zusammen singt oder Musik macht, der streitet sich nicht. Das ist einfach, das gibt einen ganz anderen Zusammenhalt oder der mobbt sich nicht.
1: Ja.
0: Hat man ja Studien durchgeführt und hat festgestellt, dass die gemeinsam in einem Chor singen oder miteinander in einer Band spielen, dass die sich nicht gegenseitig mobben, sondern dass sie in irgendeiner anderen Form versuchen, wenn es Konflikte gibt, diese zu lösen. Und deshalb finde ich das so spannend, was du da anbietest. Wo ich denke, wow, wie toll ist das denn, dass es sowas gibt?
1: Ja, ich kann ja vielleicht kurz so was Persönliches dazu einflechten.
0: Sehr gerne, deshalb bist du da.
1: Also im Grunde hat mich das schon immer fasziniert, also beides, ne, diese große Liebe zur Musik. Aber auch diese Neugier, wie machen wir Menschen das eigentlich? Und durchaus auch, wer bin ich selbst? Also ich habe sehr früh angefangen, mich selbst da tiefer zu erforschen. Und ich habe dann aber auch relativ früh geguckt, wie kann man diese beiden Dinge zusammenbringen? So im Sinne von sich gegenseitig befruchten. Das hat mich eigentlich schon sehr früh interessiert. Ich habe lange Gesangsunterricht gegeben, aber auch da war letztlich, ging es nicht nur um Musik und jetzt irgendwelche Technik zu vermitteln, sondern auch, ich habe immer auch so die Menschen da gesehen und geguckt, was sind da womöglich so für hinderliche Glaubenssätze mit am Start, die verhindern, dass diese Stimme aufgehen kann. Also ich wollte ja ursprünglich Musiktherapeutin werden. Und dann ist es doch, wie das Leben so spielt, ein bisschen woanders lang gegangen, aber manchmal denke ich, auch wenn ich jetzt in meinem neuen Seminarformat, über das ich sehr gerne noch sprechen würde,
0: unbedingt, bitte.
1: Ne, wenn ich da die Musik und eben die gewaltfreie Kommunikation zusammenbringe, das hat durchaus manchmal auch therapeutische oder wirklich so diese heilsamen Effekte.
0: Ja, und das finde ich eben auch so wichtig. Und deshalb, wenn du mir jetzt schon dieses Stichwort lieferst mit deinem, mit deinem neuen Seminarprojekt, würde ich da natürlich sehr gerne mehr drüber erfahren. Und nicht nur ich, sondern alle Hörerinnen und Hörer. Weil wir genau so etwas in einer Zeit, die sehr anstrengend und sehr belastend ist, glaube ich, auch benötigen, einfach auch mal wieder uns auf uns selber ein Stück weit auch zu besinnen. Und jetzt bin ich ganz gespannt, was du uns erzählst.
1: Ja, das ist wirklich eine große, große Freude. Ich hatte ja Anfang August den Pilotdurchgang. Also es ist wirklich mein jüngstes Baby, sage ich jetzt mal.
0: Ja.
1: Dieser Workshop, der heißt, also auf Englisch, Listen.
0: Ja.
1: Shine, Lead, Perform. Also zuhören, strahlen, führen, aufführen, performen.
0: Ja.
1: Und das sind wirklich 4 Tage und ich weiß, und ich habe gesagt, nach diesen vielen kurzen Seminaren, es soll ja immer alles schneller gehen, gesagt, nein, also wenn es wirklich nachhaltig wirken soll, auch da, es braucht Zeit.
0: Ja.
1: Und da bin ich wirklich ganz froh, dass ich auch dabei geblieben bin. 4 Tage, unter dem geht's nicht. Und hatte eben, wie gesagt, jetzt diesen Pilotdurchgang. Maximal 8 Personen, 6 bis 8 Personen.
0: Ja.
1: Und diese 4 Tage, diese 4 Themen, wenn man so will, die natürlich aufeinander aufbauen. Das heißt, wir fangen an durchaus mit Input, mit gewaltfreier Kommunikation, mit diesem erstmal mich selber spüren, mich selber wahrnehmen.
0: Ja.
1: Das aber auch schon verwoben mit Instrumenten. Also wie klingt das denn, wie ich mich gerade fühle? Welches Instrument würde das am ehesten ausdrücken?
0: Ja.
1: Wir haben dann also einen riesigen Instrumentenmarktplatz, wo die Leute dann wirklich
0: auswählen
1: spielen können.
0: Ist das spannend.
1: Und genau, und darauf dann langsam Schritt für Schritt aufbauend machen wir Musik zusammen und erarbeiten tatsächlich, komponieren, wenn man so will, kleine Musikstücke, die dann, und das ist das absolut Besondere, finde ich, an diesem Workshop, am Ende des Workshops aufgeführt werden.
0: Ja, toll.
1: Also das ist eben das Perform.
0: Ja, ja.
1: Das am Ende, und es waren über 30 Menschen da, zuhören, was wir kreiert haben.
0: Ja.
1: Das heißt, es ist im Grunde von Anfang an so etwas wie Projektarbeit, also wie im echten Leben,
0: ja, ja,
1: mit Deadline.
0: Ja.
1: Man hat nicht viel Zeit.
0: Los geht's.
1: Ja. Und das ist natürlich aufregend, weil das war ja kein Workshop für Musiker und Musikerinnen.
0: Ja.
1: Also jede kann da teilnehmen.
0: Ja.
1: Es war tatsächlich eine Musikerin dabei, was großartig war, aber es waren genauso eine Führungskraft zum Beispiel, die ganz klar gesagt hat, also ich habe eigentlich noch nie ein Instrument in der Hand gehabt. Ja, also eine bunte Mischung, auch im Sinne der Skills, was jetzt die Musik betrifft. Es waren Führungskräfte dabei, eine Frau arbeitet in einer Behörde, es war eine Psychotherapeutin dabei, eine Frau arbeitet mit Menschen mit Behinderung.
0: Ja.
1: Sehr, sehr bunt gemischt, aber vereint eben in diesem Ziel am Schluss etwas aufzuführen. Und wir hatten jetzt vorgestern eine Nachlese, also haben uns über Zoom nochmal getroffen. Und das war so großartig zu sehen, wie diese Menschen zusammengewachsen sind. Also was da an Gemeinschaft entsteht, an Verbundenheit. Auch dadurch, dass man sich natürlich in diesem Prozess, da wo es nötig ist, gegenseitig unterstützt.
0: Ja.
1: Guckt, wer kann was, wer braucht was, damit wir dann eben dieses Ziel erreichen. Also ich bin immer noch, du merkst es, glaube ich, ich bin völlig begeistert und beseelt.
0: Ja,
1: absolut.
0: Das merkt man. Das ist also ein tolles Projekt, was du gestartet hast und wo du merkst, das ist der richtige Weg. Wird es denn jetzt noch mehr Workshops
1: geben? Oh ja, wenn es nach mir geht, dann gerne mehrmals im Jahr. Also wir haben es hier in Göttingen angeboten, in der Bühlstraße, ganz schöne Räume. Und da wird es jetzt auch im November wieder sein, am 14. 15. November und ich glaube 28. und 29.
0: Ja.
1: Also an zwei Wochenenden.
0: Ja.
1: Wobei man sich dazwischen durchaus auch nochmal verbindet, also per Zoom wahrscheinlich, genau. Und im Februar geht's weiter. Also es sind schon mehrere Durchgänge geplant. Es gibt auch schon erste Anmeldungen. Also
0: ich wollte gerade sagen, wie und wo kann ich mich denn anmelden?
1: Ja, bei mir, liebe Martina. Also, soll ich meine E-Mail-Adresse geben?
0: Deine E-Mail oder Homepage, wo immer man sich informieren kann.
1: Ja, gut, ja. Also ich bin auf LinkedIn.
0: Ja.
1: Und ansonsten meine Homepage-Adresse ist einfach www.maris-coaching.de und meine E-Mail-Adresse ist ganz einfach info@maris-coaching.de. Da findet man auch meine Telefonnummer, also gerne auch anrufen, weil mir ist schon bewusst, das ist auch aufregend, sich zu so etwas anzumelden, vor allem wenn ich denke, dass ich kann doch gar nicht Musik und so. Mhm. Und dazu würde ich gerne dann was sagen, weil genau diese Menschen sind mir ganz, ganz herzlich willkommen. Ich mache das seit mehreren Jahrzehnten, eben Laien im Grunde davon zu überzeugen, dass jeder Musik machen kann, dass es da niemanden gibt, der dazu nicht in der Lage ist. Also insofern freue ich mich gerade auch über die.
0: Es geht genau darum, eine geschlossene Schublade, von der man meint, das kann ich nicht, zu öffnen, um festzustellen, oh doch.
1: Ganz genau, ganz genau. Und das ist ja schon Teil der Wirkung, dass ich über mich hinauswachse.
0: Ja.
1: Das ist auch das Feedback, was mehrfach kam,
0: toll,
1: dass man sich das niemals am Anfang vorstellen kann, da am Schluss auf der Bühne zu stehen und so wunderbare Sachen abzuliefern. Und doch geht es.
0: Ja, ja, aber bis man denn dann auf die Bühne kommt, liebe Sabine, das dauert ja noch ein bisschen. Das ist so, da muss man sich denn dann auch trauen. Manchmal sage ich auch, manche haben das Glück, die sind damit geboren worden, die gehen einfach raus und es funktioniert. Und bei anderen ist es so, da ist es ganz doll in der Tiefe verborgen und da braucht es dann solche Menschen wie dich, die ihnen zeigen, auch du kannst auf die Bühne, auf deine Art und Weise. Es ganz geht genau. ja immer darum, dass jeder, glaube ich, seine eigene Art und Weise hat, wie er sich denn dann präsentieren kann oder darf oder auch sein darf und muss, um im großen Ganzen zu funktionieren. Es nützt ja nichts, wenn wir uns verstellen, oder?
1: Nein, auf jeden Fall. Ja, also vielleicht zwei Sachen dazu. Also das eine, ich gebe ja viel Präsentationsworkshops auch für Unternehmen und Hochschulen. Und das, das eine, was ich dazu sage zum Thema Authentizität, das kommt natürlich immer, ja, ich bin halt nicht so, wo ich sage, na ja, ich würde mal behaupten, wir kommen auf die Welt, ja, neugierig, offen, lebendig.
0: Ja.
1: Ja. So, und dann passieren Dinge. Jedem von uns, würde ich einfach mal behaupten.
0: Aber natürlich.
1: So, und die sind nicht alle immer nur positiv, sondern wir kriegen ja durchaus auch diese Resonanz, jetzt sei mal nicht so laut, ja. Und gerade wir Frauen, auch immer noch, wie ich feststelle.
0: Oh, ich bin immer zu laut. Sogar meine Kinder sagen immer, und ich sage immer, ja, aber ich muss, weil bei sechs Jungs muss man laut sein. Das ist einfach so.
1: Okay. Ja, jedenfalls dann, also auch mal für möglich zu halten, dass authentisch sein auch bedeuten kann, dass ich meine Flügel wieder ein bisschen mehr ausstrecke.
0: Ja.
1: Ja, dass es eher so ist, dass ich im Laufe der Zeit gelernt habe, mich so ein bisschen zusammenzufalten.
0: Mhm.
1: Ja. Und da sehe ich mich manchmal so ein bisschen wie so eine Hebamme. Ja, so, Mensch, ne, diesen wirklich auch vertrauensvollen Raum zu schaffen, wo Menschen sich trauen, sich wieder mehr auszudehnen.
0: Ja.
1: Und dann, und das ist vielleicht der zweite Punkt, der dann auch hilft, das, was ihnen am Herzen liegt, auch zu sagen oder zu zeigen.
0: Ja.
1: Und das hilft den etwas introvertierteren Menschen, wenn wir es mal so nennen wollen, durchaus auch sich zu erinnern, worum geht's dir denn? Was ist denn dein Anliegen? Was ist deine Botschaft?
0: Ja.
1: Und warum willst du das in die Welt bringen? Also sich darüber klar zu werden, das kann auch helfen. Das sind so die zwei Dinge, die mir dazu so einfallen.
0: Ja, es sind ja einfach, also ich erinnere mich, als ich die allererste wirklich riesengroße Moderation hatte, bin ich also auf die Bühne gegangen, vor mir standen tausende Menschen.
1: Wow.
0: Und ich dachte, ach du Schande. Und das Schlimmste war, ich hatte überhaupt gar keine Ahnung. Also wenn ich sage keine, meine ich auch wirklich gar keine, weil es war, ich bin sozusagen von zwei anderen Moderatoren, die bis dahin moderiert hatten, haben sie gesagt, so, also du, wir gehen jetzt mal und du machst jetzt hier alleine. Und ich stand da und dachte, ja, aber was mache ich denn jetzt hier? Da kommen dann natürlich auch diese Ängste, oh Gott, und wenn ich was falsch mache? Und hinterher habe ich gedacht, dann ist das so. Soll sich doch erstmal wer anders hier oben hinstellen und überhaupt nur einen Ton sagen.
1: Ganz genau.
0: Ich bin jetzt einfach so, wie ich bin. Und mal gucken, was passiert.
1: Ja.
0: Ist gar nichts passiert. Also die Sonne ist untergegangen, am anderen Morgen wieder aufgegangen. Es ist überhaupt nichts passiert. Man hat kein Teerfass über mir ausgekippt und mich gefedert oder ähnliches. Und das stelle ich mir eben so schwer vor, den Menschen diesen Mut zu geben und zu sagen, egal was es ist, es wird immer schwierige Situationen im Leben geben. Aber da musst du dann ganz bei dir sein und stehen und sagen, aber das hier ist meine Position und die vertreten zu können, das finde ich so schwer.
1: Auf jeden Fall.
0: Und da brauchen wir solche Menschen wie dich, die uns helfen, diese Stärke rauskommen zu lassen und zu bewahren und zu zeigen, weil das ist, wir sind so voller Ängste.
1: Auf jeden Fall. Und ich glaube, ein wichtiger Punkt da drin ist auch dieser unsägliche Perfektionismus, der uns ja alle mehr oder weniger plagt.
0: Natürlich.
1: Ja, und perfekt geht nicht.
0: Nein.
1: Also ich würde mal sagen, in den allerwenigsten Fällen ist etwas oder jemand oder eine Situation perfekt. Und damit zu leben, das ist ein weiterer wichtiger Schritt in meinen Workshops, auch in diesem Musikworkshop, das zu vermitteln, sich zu entspannen in das Unperfekte.
0: Ja.
1: Eine junge Frau, mag ich kurz erzählen, die in dieser Aufführung bei diesem Pilotdurchgang von dem Workshop sich dann tatsächlich getraut hat, einen Blues zu singen. Den Bad Woman Blues. Toll. Wunderschön, mit einer großartigen Stimme. Das hätte niemand am Anfang für möglich gehalten, weil sie wirklich sehr unsicher erstmal war. Und dann stand sie da und hat dieses Lied dahin geschmettert. Und dann haben die beiden, mein Mann hat sie auf der Gitarre begleitet, irgendwas ist schiefgegangen, sie mussten abbrechen.
0: Ja.
1: Also der Worst Case ist eingetreten.
0: Ja.
1: Und das Publikum hat einfach nur applaudiert und war voller Verständnis.
0: Ja.
1: Und wir haben uns einfach nur gefreut, dass sie es überhaupt gemacht hat.
0: Ja.
1: Es war nicht schlimm.
0: Ja.
1: Es war nicht perfekt.
0: Ja.
1: Ja.
0: Ja. Das ist ja das, was ich immer wieder sage. Aber hört mir ja keiner zu. Dafür muss ich solche Fachleute wie dich einladen, um den Menschen, den Hörerinnen und Hörern da draußen klarzumachen. Wir müssen nicht perfekt sein, aber wenn wir in uns Ängste, Sorgen und Unsicherheiten haben, egal ob als Privatperson oder in einem Unternehmen, merken, dass es nicht mehr richtig schwingt, dann muss man sich gerne eben von außen Hilfe holen.
1: Auf jeden Fall.
0: Und da bist du eben eine der Ansprechpersonen unter anderem, die dadurch Abhilfe schaffen können. Ich möchte noch ganz kurz, weil unsere Plauderzeit ist schon gleich vorbei, auf das TEDx Göttingen zu sprechen kommen.
1: Ja,
0: bitte.
1: Gerne. Ja. Ja, das zum Thema Aufregung und auf die Bühne gehen. Ja, das wird aufregend. Also am 24. September, ich glaube, es beginnt um 15.30 Uhr.
0: Ja.
1: Das ist der Patrick Bartel, der noch gar nicht lange in Göttingen lebt. Der hat das jetzt initiiert, diese TEDx-Veranstaltung, wo, ich glaube, es sind 8 oder 10 Redner, Rednerinnen sprechen werden, jeweils so zwischen 10 und 18 Minuten. Und ich bin eine davon. Und das finde ich großartig. Und da kommen wir zum Anfang der Plauderstunde zurück. Die Magie des Zuhörens. So heißt mein TED-Talk.
0: Ja.
1: Und auch da wieder das Besondere, ich werde live Musik machen. Also es ist nicht nur sprechen, sondern ich stehe da mit meiner Loopstation, also diesem Gerät, mit dem ich mich ja selber aufnehmen kann, vervielfältigen kann.
0: Ja.
1: Und werde Musik mit einweben, weil ich das eben großartig finde, diese emotionale Komponente mit reinzunehmen. Die Leute werden auch mitsingen, das wissen sie noch nicht, aber so wird das Ganze enden mit einem gemeinsamen Tönen. Ja, und
0: wie schön.
1: Auch da geht es wieder um die gewaltfreie Kommunikation. Es geht darum, was für Wunder, wirklich Wunder geschehen können, wenn wir nicht nur auf die Worte hören des anderen, die ja manchmal sehr brutal und verletzend sind, sondern wenn wir uns ausrichten auf Menschlichkeit, auf diese Verbindung, welche Bedürfnisse sind da gerade bei mir vielleicht nicht erfüllt, aber eben auch bei meinem Gegenüber.
0: Ja, liebe Hörerinnen und Hörer, dieses TEDx Göttingen ist tatsächlich auf eine Teilnehmerzahl von 100 begrenzt. Es könnte sein, dass es noch wenige Restkarten gibt. Schauen Sie gerne nach. Ich weiß, dass zum heutigen Zeitpunkt der Aufzeichnung nur noch ganz, ganz, ganz wenig Karten da sind. Aber vielleicht haben Sie Glück, dass Sie noch eine Karte erwischen, wenn Sie daran interessiert sind. Also schauen Sie doch einfach gerne nach und melden Sie sich noch an, wenn Sie daran Interesse haben. Ja, so, liebe Sabine. Ausgeplaudert.
1: Das war's schon.
0: Ruckzuck.
1: Wirklich, ruckzuck. Vielen Dank, Martina.
0: Also ich habe zu danken, weil es ist, ich habe jetzt heute ganz viel von dir gelernt und mitgenommen. Ich habe mich leider mal wieder über die Magie des Zuhörens hinweggesetzt und habe, glaube ich, manchmal zu viel dazwischen geredet. Es tut mir sehr leid, ich muss mich hier dafür entschuldigen.
1: Finde ich nicht.
0: Ich versuche immer meinen Gästen wirklich zuzuhören und dann, was sie mir erzählen, Stichworte aufzufangen, um sie dann weiter zum Plaudern zu animieren, war bei dir gar nicht nötig, weil du bist ja Profi, liebe Sabine. Vielen, vielen Dank für deinen Besuch hier in meiner Plauderstunde.
1: Danke für die Einladung, Martina.
0: Ich wünsche dir weiterhin ganz viel Erfolg und ganz viele Menschen, die sagen, ja, da das ist auch was für mich. Da gucke ich mich doch mal näher um auf der Homepage. Ja.
1: Dankeschön.
0: Ja, liebe Hörerinnen und Hörer, auf der Homepage umgucken können Sie sich natürlich auch beim Stadtradio Göttingen auf stadtradio-göttingen.de. Da finden Sie alle Beiträge, nicht nur der Redaktion, sondern natürlich auch der Bürgerfunksendungen und auch der Medienpädagogik. Wenn Sie einfach mal nur so unsere Nachrichten haben möchten, tagtäglich, abonnieren Sie doch gerne unseren kostenlosen WhatsApp-Kanal. Ja, und wenn Sie sagen, ach, ich kann euch nicht immer eingeschaltet haben auf der 107,1, es gibt auch einen Livestream. Und wie gesagt, auf unserer Homepage können Sie unsere Beiträge auch nachhören oder nachlesen. Wir freuen uns, wenn Sie uns gewogen sind. Ich freue mich natürlich besonders, wenn Sie wieder reinschalten zu Martinas Plauderstunde kurz und gut. Und ich wünsche mir, dass Sie bis dahin gesund bleiben und dass Sie interessiert bleiben. Ich freue mich nämlich sehr auf Sie. Bis zum nächsten Mal, Ihre Martina Frigge-Fehl.
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2: Einen wunderschönen guten Tag und herzlich willkommen zum Wochenendmagazin Mittendrin kompakt mit dem Wichtigsten aus den Landkreisen Göttingen und Northeim. Sie hören das Stadtradio Göttingen auf der 107,1. Mein Name ist Carsten Gräf und ich begleite Sie durch die kommende Stunde. Ich freue mich, dass Sie eingeschaltet haben. Unsere Themen in der nächsten halben Stunde werden unter anderem geplant. Mailin Mattis berichtet über das Vorhaben der GVB zu ihrem neuen Betriebshof. Humoristisch. Charlene Rickewitsch war bei der Lesung des ehemaligen Paraleichtathleten Matthias Meester in Northeim. Und geistreich. Elisabeth Christine Fricke erklärt, wie die Göttinger Polizei gegen Geisterradler vorgehen möchte. In die Stunde starten wir jetzt aber erstmal mit Musik, und zwar mit Sweet Harmony.

0: Wenn ein Bus der Göttinger Verkehrsbetriebe für den Tag fertig damit ist, Göttingerinnen und Göttinger von A nach B zu bringen, wird er auf den Betriebshof der GVB im Groner Industriegebiet gefahren. Ob und wie der Busbetriebshof neu aufgebaut werden soll, um in Zukunft beispielsweise mehr Elektrobusse laden zu können, war lange unklar. Jetzt haben die Verkehrsbetriebe ein Architekturbüro mit der Planung beauftragt. Wann der neue Bau dann fertig sein könnte, weiß Maylin Mattis.
1: Verschiedene Standorte, eine Erweiterung und eine Sanierung des alten Areals standen in den vergangenen Jahren im Raum und wurden heiß diskutiert. Seit 2025 ist klar, der neue Betriebshof der Göttinger Verkehrsbetriebe, kurz GVB, entsteht an der Hermann-Kolbe-Straße im Groner Industriegebiet. Das ist nur eine kurze Fahrt entfernt vom aktuellen Betriebshof an der Gustav-Bielefeld-Straße. Jetzt hat die GVB auch den Auftrag für die Planung des neuen Betriebshofs an ein Architekturbüro vergeben. Das Wichtigste vorweg: etwa 60 Millionen Euro soll der neue Betriebshof kosten. 2029 soll mit dem Bauen begonnen werden. 2031 ist dann der Termin, auf den alle warten: Inbetriebnahme. Verschiedene Optionen standen im Raum, doch der aktuelle Plan sei auch finanziell deutlich sinnvoller als beispielsweise eine Sanierung des aktuellen Betriebshofs, so GVB-Geschäftsführer Michael Neugebauer.
2: Zum einen ist dieser Betriebshof, wenn wir dann ihn verlassen, über 50 Jahre alt. Wir müssten hier größere Sanierung vornehmen, selbst wenn wir keine E-Busse kaufen würden und bei Dieselbetrieb blieben. Das ist einfach über die Jahre so. Das Zweite ist, er ist auch technisch, auch das Gebäude, nicht auf der Höhe der Zeit. Wir müssten sowieso sehr viel Geld in einen Betriebshof stecken. Und dann ist es sinnvoller, einen für die Elektrobusse, die Werkstätten für Elektrobusse und auch was Wärme, was Dämmung und alles andere betrifft, so zu bauen, wie er dann wieder vielleicht für 50 Jahre zukunftsgerecht ist. Und das geht an einem neuen Standort einfach schneller und kostengünstiger, als wenn man im laufenden Betrieb ein altes Areal komplett umbauen müsste.
1: Mehr Busse werden auf dem neuen Betriebshof nicht stehen können. Es gibt aber eine Option auf eine Erweiterung auf der Fläche. Der Unterschied ist vor allem die Ladeinfrastruktur. Bis zum Ende dieses Jahres wird gut die Hälfte der 100 GVB-Busse elektrisch oder hybrid fahren. Anschließend werden nach und nach die verbliebenen Dieselbusse durch neue E-Busse ersetzt, wenn sie ans Ende ihrer Lebenszeit kommen. Damit soll die Flotte bis 2031 vollständig ohne Dieselbusse auskommen. Dass der Auftrag für diesen neuen Betriebshof jetzt vergeben ist, begrüßt Oberbürgermeisterin Petra Breustedt auch für seine Signalwirkung.
3: Also wir haben hier heute einen wirklichen Meilenstein im Hinblick auf eine nachhaltige Mobilität. Göttingen möchte und will klimaneutral werden und dazu müssen alle mitwirken, auch die städtischen Töchter. Die GVB ist so eine städtische Tochter.
1: Nachhaltigkeit ist nicht nur ein Thema für die Busse, sondern auch für den Bau des Betriebshofs selbst.
4: Die Materialwahl ist entscheidend, Blickbeziehungen sind entscheidend, grüne Aufenthaltsflächen sind entscheidend. Am Ende gehen wir bis in die Biodiversität, die wir sicherstellen wollen mit verschiedenen Pflanzungen.
1: Das sagt Colin Uffelmann. Er ist Leiter der Abteilung Architektur bei Augerob. Das Unternehmen hat zusammen mit seiner französischen Partnerfirma AREP den Teilnahmewettbewerb mit seinem ersten Entwurf gewonnen. Die Planung enthält dabei deutlich mehr als nur Abstell- und Ladeplätze für 100 Busse.
4: Fangen wir damit an. Ein Busbetriebshof mit 100 Bussen, das ist richtig, die stehen auch irgendwo, aber die müssen auch rein und raus fahren auf das Gelände und das muss natürlich möglichst reibungslos funktionieren. Also ein Logistikkonzept ist ganz zentraler Bestandteil des Entwurfs. Und natürlich haben wir aber auch für die weitere Organisation ein Verwaltungsgebäude dabei. Es gibt eine Werkstatt, es gibt ein Parkhaus für die Mitarbeiter, die ja natürlich auch zu dieser Betriebsstätte kommen müssen. Diese Gebäudeteile müssen so organisiert werden, damit sie sinnvoll und ein funktionierendes Gesamtkonzept am Ende ergeben.
1: Auch wichtig, die Qualität der Arbeitsplätze. Kurze Wege und viel Tageslicht, zum Beispiel auch in den Werkstätten, seien weitere wichtige Punkte im ersten Entwurf gewesen, so Uffelmann. Der nächste wichtige Termin steht jetzt im Mai nächstes Jahr an. Dann muss der Förderantrag für einen Kostenzuschuss beim Land Niedersachsen eingereicht werden.
0: Das war Maylin Mattis mit den Details zum Planungsstand beim neuen Betriebshof der Göttinger Verkehrsbetriebe.

0: Ein humorvoller Abend mit persönlichen Einblicken. In den Harz-Weser-Werken in Northeim hat der ehemalige Paraleichtathlet Matthias Meester vor kurzem eine Lesung gehalten. Im Gepäck hatte er seine Biografie Klein angefangen, groß rausgekommen, mein verrücktes Leben auf 142,5 Zentimeter. Charlene Rekewitsch war bei der Veranstaltung anwesend und hat sich mit ihm über sein erschienenes Buch unterhalten.
1: In den Harz-Weser-Werken in Northeim hat der ehemalige Paraleichtathlet Matthias Meester in der vergangenen Woche eine Lesung gehalten. Dabei stellte er seine Biografie mit dem Titel Klein angefangen, groß rausgekommen, mein verrücktes Leben auf 142,5 Zentimetern vor. In dem Buch blickt er auf seinen Lebensweg zurück. Matthias Meester über den Entschluss, seine Geschichte aufzuschreiben.
2: Es hat mich dazu gebracht, dass ich, glaube ich, viele coole Dinge bisher in meinem Leben erlebt habe, die vielleicht motivierend und inspirierend sind für viele, viele Menschen, die vielleicht auch ein Handicap haben, so wie ich. Und ich damit einfach irgendwie ja, Mut machen möchte, aber auch gleichzeitig würde ich behaupten, dass ich so ein kleiner Entertainer bin und vielleicht viele Menschen auch unterhalten kann oder unterhalten möchte. Und ja, insgesamt möchte ich natürlich Menschen Mut machen. Und ja, es steht viel drin über meine Kindheit, über meinen Weg zum Sport und vieles, vieles mehr. Und ich glaube, da ist für jeden was dabei.
1: Das Werk ist eine Biografie voller humorvoller und provokanter Anekdoten aus dem Alltag. Von der ersten Idee bis zum fertigen Buch dauerte es rund 4 Jahre. Entstanden ist die Lebensgeschichte gemeinsam mit dem Co-Autor Holger Schmidt.
2: Das war tatsächlich total lustig, denn ich habe 2008 in Peking bei den Paralympischen Spielen habe ich meinen, ich sag mal, Co-Autor oder Mitautor kennengelernt. Der Holger Schmidt, der zu der Zeit noch für den Sportinformationsdienst gearbeitet hat, also als Journalist mit an Bord war. Und wir haben uns sehr, sehr gut verstanden, nach wie vor immer noch. Und er hat gesagt, ey Matze, du bist so ein verrückter Vogel und du hast so viel Geschichten zu erzählen, wollen wir nicht mal ein Buch zusammenschreiben? Und dann habe ich gedacht, ich weiß nicht, ein Buch, also wer will das denn, also weiß ich nicht, meinst du? Und er so, ja, komm. Und dann haben wir uns tatsächlich 4 Jahre dran gesetzt, weil immer wieder natürlich neue Dinge passiert sind und wir uns natürlich auch wirklich Zeit lassen wollten, wir uns genau überlegt haben, wen nehmen wir mit rein, was wollen wir überhaupt mit diesem Buch bewirken oder mit welchen Dingen beschäftigen wir uns da und genau, dann haben wir glaube ich 4 Jahre gebraucht, bis es dann letztendlich passiert ist oder geschrieben ist. So.
1: Das Buch zeigt nicht nur sein Leben im Training und bei Wettkämpfen, sondern vor allem abseits des Sports. So berichtet die Biografie unter anderem vom Alltag in einer Wohngemeinschaft mit einem Blinden oder von einem spektakulären Kopfballtor. Humor dient ihm dabei nicht nur der Unterhaltung, sondern auch dem Abbau von Vorurteilen.
2: Humor hilft mir sehr, sehr viel. Also ich finde, Humor ist oder Spaß ist eine sehr, sehr große Plattform, die verbindet Menschen. Ich finde, so lebe ich halt auch irgendwie die Inklusion. Also ich finde es wichtig, dass man über sich selber lachen kann. Ich finde es auch wichtig, dass man über seine Behinderung lachen kann. Denn wenn man mit Spaß durchs Leben geht, kommt man noch viel, viel weiter, als wenn man sich vielleicht ja versteckt oder sagt, ah, ich habe eine Behinderung, mein Leben ist nicht lebenswert und alles doof. Nein, es gibt nur einen Weg und der ist geradeaus, auch wenn der vielleicht nicht immer leicht ist. Also auch ich habe mich durch viele Dinge durchgeschlagen und musste auch Behördengänge machen. Ich habe ja auch erzählt heute, wie es war, dass man mich erstmal in eine Behindertenwerkstatt stecken wollte, obwohl ich in der freien Wirtschaft einen Ausbildungsplatz erhalten habe, die Zusage, den Vertrag. Ich habe schon gearbeitet und ich will einfach nicht aufgeben und weiter machen und ich habe halt irgendwie gemerkt, dass der Humor mir dabei sehr, sehr gut hilft und ein tolles Instrument ist, ja, Leute zu verbinden.
1: Neben den sportlichen Erfolgen stehen im Buch ausschließlich reale Lebensabschnitte im Mittelpunkt. Die Biografie basiert vollständig auf Ereignissen, die er in seinem Leben genauso erfahren hat und soll ihn zu 100% selbst widerspiegeln. Ein besonders persönliches Kapitel entstand durch ein Interview des Co-Autors innerhalb der eigenen Familie. Ein Beitrag seiner Mutter, der für ihn zurückblickend zu den prägendsten Momenten zählt.
2: Ich glaube, so die vielleicht nicht schönste Geschichte, aber die berührendste Geschichte war tatsächlich der Gastbeitrag von meiner Mama. Also ich habe mit meiner Mama ehrlicherweise noch nie so gesprochen, wie sie ihren Gastbeitrag da, ich sag mal, niedergelegt hat. Also ich habe ja noch einen Co-Autor, der meine Mama quasi interviewt hat. Und meine Mama war da sehr offen und hat viele Dinge da beschrieben. Und das fand ich schon sehr berührend und habe ich so nie wahrgenommen und erkannt. Und das fand ich tatsächlich, guck, da fehlen mir schon die Worte, das fand ich sehr, sehr toll und schön, ja.
1: Die Biografie, klein angefangen, groß rausgekommen, mein verrücktes Leben auf 142,5 Zentimetern, verknüpft sportliche Erfolge und private Einblicke mit unterhaltsamen sowie ernsteren Tönen. Über die humorvollen Anekdoten und die persönlichen Alltagserfahrungen hinaus will er mit dem Buch jedoch auch eine ganz bestimmte Botschaft weitervermitteln.
2: Ehrlich, ich kann nur sagen, Leute, lasst euch nicht reinreden, du kannst das nicht, du schaffst das nicht oder bist du dir sicher? Wenn man Träume und Ziele hat, dann glaubt daran und ich sage euch eins, man kann alles schaffen auf seine Art und Weise, jeder. Und ich finde, genau das versuche ich immer den Menschen zu sagen und mitzuteilen und ja, hoffe, dass das auch irgendwie so weitergegeben wird oder so getragen wird, dass man das dann auch so, ja, zusammen schafft.
0: Das war ein Beitrag von Stalin Rekewitsch über die Lesung von Matthias Meester und seine Biografie Klein angefangen, groß rausgekommen, mein verrücktes Leben auf 142,5 Zentimeter.

0: Die Stadt Göttingen möchte Verkehrsteilnehmende und Radfahrer besser schützen, die in die falsche Richtung fahren. Denn schon häufiger hat es zu Unfällen geführt, wenn diese sogenannten Geisterradler unterwegs waren.
1: Von den Unfällen mit Geisterradlern gab es in den Jahren 2024 und 2025 58 Stück. Dieses Problem ist auch der Stadt bekannt. Deswegen hat sie nun Maßnahmen ergriffen, um die Lage zu verbessern. Wie Tina Jüttner, Verkehrssicherheitsberaterin der Polizeiinspektion Göttingen, berichtet.
2: Wir sind hier heute zusammen mit der Stadt Göttingen unterwegs im Stadtgebiet, um auf das sogenannte Geisterradeln oder umgangssprachlich genannte Geisterradeln aufmerksam zu machen. Eine erhebliche Gefahr, die sich damit einhergeht, ist nämlich das Befahren eines Radweges in entgegengesetzte bzw. Richtung. Und da wollen wir heute ganz einfach mit dem Sprühen von Piktogrammen eben die Rechtslage darstellen und den Menschen bewusst machen.
1: Die Piktogramme werden auf den jeweiligen Radwegen angebracht, wo häufiger Geisterradler anzutreffen sind. So an der Kreuzung Kreuzberger Ring, Wiedener Landstraße, an der Bürgerstraße Einmündung Rostorfer Weg und entlang der Kasseler Landstraße. Wir sollen den Radfahrenden zeigen, ob sie in die richtige Richtung fahren. Eine weitere Maßnahme gegen das Geisterradeln sind die Verkehrskontrollen durch die Polizei, bestätigt auch Tina Jüttner.
2: Genau, Kontrollen sind natürlich auch ein Aspekt der Verkehrssicherheit, das geht nicht ohne, ne, eben um auch im Rahmen von Kontrollen und repressiven Maßnahmen darauf aufmerksam zu machen.
1: Die Markierungsaktion findet im Rahmen der Europäischen Mobilitätswoche in Göttingen statt. Zusätzlich zu den Piktogrammen soll am 19. September unter dem Motto Unser Ziel klimafreundlich mobil ein Aktionstag in der Göttinger Innenstadt stattfinden. Dabei sollen weitere Anregungen für eine sichere und umweltfreundliche Mobilität für alle Generationen vorgestellt werden. Genaues dazu von Selma Frobbel von der Verkehrsplanung der Stadt Göttingen.
3: Genau, wir von der Verkehrsplanung und verschiedene andere Akteure der Stadt haben im Rahmen der Europäischen Mobilitätswoche einen Aktionstag am Samstag. Und genau, hier seht ihr, diese Aktion ist sozusagen der Kickoff für die Mobilitätswoche. Am Samstag finden dann noch Veranstaltungen in der Innenstadt rund um den Wilhelmsplatz und das alte Rathaus statt, also den Gänseliesel. Außerdem gibt es noch andere Fahrradtouren, die von der Polizeiinspektion, aber auch von Tourismus, Touristmarketing angeboten werden. Und genau, kommt vorbei.
0: Das war ein Beitrag von Elisabeth Christine Fricke. Wie die Markierung aussieht, können Sie bei uns auf der Homepage sehen unter www.stadtradio-göttingen.de.

Das war Queen mit Bicycle Race und damit ist die Halbzeit dieser Sendung auch schon angebrochen. Sie hören mittendrin kompakt im Stadtradio Göttingen auf der 107,1. Mein Name ist Carsten Gräf und ich begleite Sie nach wie vor durch diese Sendung. Gleich blicken wir gemeinsam auf den Verein Teatro Regio, denn dieser feiert 10-jähriges Jubiläum mit dem Bürgertheater Interkulturell in Moringen. Und am Ende dieser Sendung wird es kosmisch. Das Max-Planck-Institut hat nämlich eine neue Meteoritensammlung. Zunächst gibt es aber erstmal wieder Musik, und zwar Cosmic Girl von Jamiroquai.

0: Als Trägerverein unterstützt Teatro Regio mit seiner Vorsitzenden Silvia Hatasi die jährlichen Aufführungen der interkulturellen Gemeinschaft, die in der KGS Moringen eine Bühne bekam und künstlerisch vom Theaterduo Stille Hunde betreut wird. Nach den Dorftheaterprojekten und den Geschichten aus der Region stehen jetzt vor allem Klassiker der Weltliteratur auf dem Spielplan, bei denen Silvia Hatasi die Idee einer offenen Bühne betont. Tina Fiebiger hat mit der Autorin und Regisseurin über die Projekte von Teatro Regio und seine interkulturellen Forschungsreisen gesprochen.
1: Silvia, Teatro Regio feiert am Wochenende 10-jähriges Jubiläum. Das betrifft vor allem das Bürgertheater interkulturell. Aber diese Theatergemeinschaft gibt's ja schon viel, viel länger. Und da denke ich an die erste Inszenierung Ab nach Jamaika.
2: Ab nach Jamaika war tatsächlich die erste Arbeit, die ich gemacht habe im Solling. Damals war ich noch am Deutschen Theater engagiert und habe gedacht, ich muss da mal in die Gegend. Wenn man von Göttingen aus nach Westen guckt, guckst du auf so eine blaue leuchtende Hügelkette. Und ich habe immer gedacht, was mag da wohl sein? Und da habe ich dann gefunden, dass es eine Auswandererbewegung gab in der frühen Mitte des 19. Jahrhunderts, tatsächlich nach Jamaika. Und diese Geschichte war so abenteuerlich, dass ich gedacht habe, da mache ich ein Theaterprojekt draus, genau in der Gegend, von wo die Leute kamen, die damals ausgewandert sind.
1: Das war ja so ein Grundmotiv auch von Teatro Regio, Lebensräume erkunden in der Region, Landschaften und Geschichten, die sich darin spiegeln. Das hat sich dann ja über die Jahre fortgesetzt.
2: Das hat sich über die Jahre fortgesetzt. Ab nach Jamaika gab es erstmal eine lange Pause und dann habe ich mir sozusagen in der weiten Welt selber die Hörner abgestoßen, als selber Fremdsein irgendwo. Bin zurückgekommen und habe einfach da wieder einen Faden aufgenommen, weil mich diese Dörfer, weil mich diese Landschaft, weil mich diese Menschen, die da leben in ihren landschaftlichen Räumen, das ist ja ganz richtig, irgendwie sehr interessiert haben. Ich habe da irgendwie meinen Namen dran gefressen. Und dann fand ich in Herrn Martin vom Landschaftsverband Südniedersachsen einen super Förderer, der auf meine Frage hin, könnten Sie mich unterstützen bei einem ersten Theaterprojekt in Fredelsloh, gleich gesagt hat, warum wollen Sie nur eins machen? Mit dem Konzept würde es sich anbieten, eine ganze Reihe zu machen. Und so ist letztendlich diese Dorftheaterreihe in Südniedersachsen entstanden, mit den eigenen Wurzeln in die Zukunft. Also wir hatten ja auch mit unseren Theaterstücken, das erste war Wildfänge in Fredelsloh, ziemlich Erfolg, auch überregional. Und schon kamen Anfragen, wir hätten auch eine Idee oder kommt doch mal hierher. Wir wissen zwar nicht, was wir machen wollen, aber wir haben das Gefühl, wir könnten, wir sollten mal, uns brennt was auf den Nägeln oder wir haben eine Geschichte aus der Vergangenheit, die würde uns interessieren, dass wir die mal auf die Bühne bringen, weil die so ihre Fänge auswirft in die Zukunft beziehungsweise in unsere Gegenwart. Und so sind da insgesamt 8 Theaterproduktionen entstanden im Laufe der Jahre.
1: Das gehört ja auch zu dem Credo von Teatro Regio, die Bürger unterschiedlichster Generationen, unterschiedlichster Anliegen einzubinden in ein Gemeinschaftsprojekt. Und in dem Fall kamen dann halt geflüchtete Menschen, Migranten dazu, auch die Idee, das zwischen den Generationen stattfinden zu lassen.
2: Das Bestechende an Bürgertheater interkulturell ist, dass es für alle offen ist. Da kannst du auch leichte Beeinträchtigungen haben. Da kannst du auch ein Mensch sein, der Deutsch kaum kann, außer guten Tag vielleicht und guten Weg. Da kannst du eine ganze Familie sein, die aus Kolumbien hergekommen ist und du einfach sagst, wir müssen zusammenhalten, wir müssen sowas gemeinsam machen. Da kannst du jemand sein, der das Gefühl hat, er wird zu wenig gesehen oder seine Geschichte oder sie wird zu wenig gesehen und ihre Geschichte. Und die kommen da alle und alle spielen mit.
1: Es ist schon ein Abenteuer, wenn man sich mit dem Weißen Rüssel beschäftigt, einer Geschichte, mit der viele Menschen noch nie was zu tun hatten, oder jetzt im Salzkammergut Dialekte probieren. Selbst so ein Klassiker wie Der Sturm von Shakespeare, da ist man ja auch erstmal am Gucken, was hat das mit mir zu tun und wie spiele ich das? Also da kommen immer Motive zusammen, die sich jetzt nicht so klassisch einnorden lassen.
2: Das finde ich das Gute an diesem Ansatz. Der Ansatz ist nicht der, also ich stelle dich auf die Bühne und du erzählst mir die Geschichte deiner Flucht oder ich stelle dich auf die Bühne und du erzählst mir die Geschichte, warum du weg musstest und wie abenteuerlich der Weg hierher war oder wie es dir hier so geht, sondern Da gibt es einfach ein Angebot, sich mit einem Thema zu beschäftigen. Und das Wichtigste an diesem Angebot ist die Arbeit in dieser Gruppe, ist die gemeinsame Arbeit an diesem Werk. Und ich bin sicher, dass manche auch hinterher noch nicht genau wissen, warum jemand Lederhosen trägt. Viel wichtiger ist, was es mit den Menschen im Austausch in der Gemeinschaft macht. Und dann muss man beim Bürgertheater interkulturell immer das Publikum als Partner denken. Das Publikum ist die Stadtöffentlichkeit. Und die sehen dann irgendwelche Menschen, ich sag mal, die würden sie normalerweise nicht grüßen und auch nicht richtig angucken, weil die irgendwie so ein Bild vermitteln von hergelaufen oder was machen die Flüchtlinge hier. Aber nein. Die gehen auf die zu, die kennen die mit Namen, die werden begrüßt, denen wird geholfen. Jobs, Wohnungen, alles Mögliche. Und das sind so Schnittstellen, wo ganz viel aneinander greift, wo sich die Kunst trifft mit einer ganz klaren sozialen Konsequenz. Und das finde ich eigentlich toll.
1: Was ja auch zuletzt in der Geierwalli, das war ja die aktuellste Inszenierung, zu erleben war. Ne?
2: Ja, war es natürlich gut, weil es um eine sehr, sehr starke Frauenfigur geht. Also das war richtig was auch für die mitspielenden Frauen zum absolut Identifizieren. Ja, das war gut, ja.
1: Und es gab ein Projekt, was so ein bisschen auch an die Wanderbewegungen von Teatro Regio anknüpft, mit dem Spaziergang durch den Moringer Stadtpark, wo Liebesgeschichten und Szenen und Begegnungen, Happy End, Träume aus der gesammelten Weltliteratur miteinander kollagiert wurden und man gewandert ist. Das wäre ja auch mal ein Anlass, darüber nachzudenken, mit der Gruppe des Bürgertheaters auf Wanderschaft zu gehen, die ja ihre Aufführung immer in der KGS Moring machen, zu gucken, was gibt's da noch für Möglichkeiten, so in der Region nach Geschichten zu suchen oder wiederum auch klassische Stoffe in die Region reinzupflanzen.
2: Also angedacht beziehungsweise drüber gesprochen haben wir schon, nur bei der Fülle an Mitwirkenden, das sind ja manchmal fast 30 Leute, die da mitspielen, ist es natürlich ein logistisches Problem, wenn die nach der Arbeit oder nach der Schule dann auf diese wirklich sehr kleinteiligen Proben gehen. Angedacht ist es auf jeden Fall. Ich fände es auch gut, sich neue Räume zu erobern. Und wenn wir schon bei neuen Räumen sind, seit 2 Jahren erobert sich ja der Verein Teatro Regio neben dem Standbein in Moringen einen Raum, nämlich die uns umgebende Natur in Bezug zu setzen zu uns, den Bewohnern, der Geschichte. Wie geht es uns damit? Nehmen wir sie wahr, anders als die Geschichte erzählt? Wie haben die Menschen früher mit diesem riesigen Wald umgegangen? Was haben sie sich daraus geholt? Wie haben sie damit gelebt? Und was geschieht heute? Das ist so ein zweites Standbein geworden. Da sind wir gerade im zweiten Jahr jetzt richtig nochmal am Einsteigen.
1: So die Frage, wie verständigen wir uns mit der Natur? Also auch wieder ein Projekt, wo es ganz besonders um das Miteinander geht.
2: Es geht um Kommunikation und Dialog. Das klingt jetzt sehr banal, aber ich glaube, dass das Allerwichtigste ist, Menschen miteinander ins Gespräch zu bringen und vor allen Dingen in Austausch, in ernst gemeinten Austausch.
1: Also mit der Aussicht auf weitere Horizonte und Abenteuer im Theater und Entdeckungsreisen.
2: Genau. So ist es.
0: Das war Tina Fiebiger im Gespräch mit Silvia Hatasi, der Vorsitzenden von Teatro Regio und mit dem Bürgertheater Interkulturell in Moringen, das dieses Wochenende 10 gemeinsame Jahre

0: Es ist ein Highlight für das Göttinger Max-Planck-Institut für Sonnensystemforschung. Eine Sammlung von 4780 Steinen aus dem All ist aus dem Senckenberg-Forschungsinstitut Frankfurt in den Justus-von-Liebig-Weg eingezogen. Wie Petra Bendrich erfahren hat, freuen sich die Forscherinnen und Forscher des Max-Planck-Instituts nun, damit forschen zu können.
1: Es ist eine Auszeichnung, dass eine Meteoritensammlung aus dem Senckenberg-Forschungsinstitut und Naturmuseum Frankfurt nach Göttingen an das Max-Planck-Institut für Sonnensystemforschung umgesiedelt wurde. Das hängt zusammen mit der Berufung des Kosmochemikers Professor Thorsten Kleine ans MPS. Die Forschungssammlung ist sehr umfangreich. Ihr neuer Kurator ist Dr. Jan Hellmann.
2: Also wir haben hier knapp 5000 Proben von ungefähr 1900 verschiedenen Meteoriten.
1: Zuvor wurde die Sammlung von Dr. Jutta Zipfel wissenschaftlich und kuratorisch bewahrt und ausgebaut. Die Sammlung umfasst verschiedene Meteoritenklassen und ist ein Abbild außerirdischer Gesteinskörper, die auf die Erde gestürzt sind. Die Sammlung zählt zu den vielfältigsten der Welt. Ziel der Forschenden ist es zu verstehen, wie unsere kosmische Heimat vor 4,6 Milliarden Jahren entstanden ist und wie sie sich weiterentwickelt hat. Meteorite sind steinerne Zeugen dieser Ereignisse. Meteorite sind Bruchstücke von Körpern der Geburtsstunde des Sonnensystems. Bei einem Großteil handelt es sich um sogenannte Chondrite.
2: Chondrite sind quasi die primitivsten Meteorite, die wir haben. Das sind quasi kosmische Sedimente. Das heißt, die sind aus dem sogenannten solaren Nebel.

0: entstanden und haben einfach alles, was da war, aufgenommen und dann ist aber nichts weiter passiert. Die heißen Chondrite, weil sie sogenannte Chondrin enthalten. Das sind kleine Schmelzkügelchen, die im solaren Nebel entstanden sind und danach sind sie benannt.
1: Die Proben sind 4,6 Milliarden Jahre alt. Noch wird am MPD umgebaut und die neuen Labore müssen noch fertiggestellt werden. Ab Frühjahr 2027 soll die Sammlung zu bestimmten Anlässen auch für die Öffentlichkeit zugänglich gemacht werden. Dann können Interessierte auch besondere Highlights bestaunen.
0: Ja, wir haben hier auch Mond- und Mars-Meteorite tatsächlich. Wir bauen gerade unsere Sammlung an Mars-Meteoriten aus, weil wir damit aktiv forschen gerade. Gerade umfasst die Sammlung ungefähr 40 verschiedene Mars-Meteorite. Generell geht es uns darum, Mars besser zu verstehen, wie er entstanden ist und wie er sich dann weiterentwickelt hat.
1: Die Meteoritensammlung soll den Forschenden helfen, die Frühgeschichte des Sonnensystems zu rekonstruieren und zu verstehen, wie die Planeten im Sonnensystem entstanden sind und wie die Erde zu dem Ort wurde, den wir heute kennen.
2: Sie hörten einen Beitrag von Petra Bendrich zu den außerirdischen Kostbarkeiten, die der Erforschung unseres Sonnensystems dienen und die ab 2027 auch der Öffentlichkeit zugänglich gemacht werden. Weitere Informationen finden Sie auf unserer Website unter www.stadtradio-göttingen.de. Und damit ist unser Wochenendmagazin mittendrin kompakt für diese Woche auch schon zu Ende. Im Stadtradio geht es regulär am Montag um 7 Uhr weiter mit dem Morgenmagazin mittendrin. Für Sie heute am Mikrofon war Carsten Gräf. Ich wünsche Ihnen noch ein schönes Restwochenende, machen Sie es gut und auf Wiederhören.

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0: Redaktionell und inhaltlich verantwortlich für die folgende Sendung ist Manuel Laubinger.
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0: Rapture, Michael Jackson. Einer der ganz großen, oder sagen wir mal, einer der größten Künstler der Musikgeschichte. Seine Musik, seine Stimme, seine Tänze und vor allem seine unverwechselbare Bühnenpräsenz begeistern auch viele Jahre nach seinem Tod noch Millionen Menschen. Und genau diese Faszination bringt Sascha Pazdera auf die Bühne. Seit vielen Jahren verkörpert er Michael Jackson und steht mit seiner Michael Jackson Tribute Live Experience auf der Bühne. Am 5. November ist Sascha auch in Einbeck zu erleben. Wir haben ihn im Vorfeld einige Fragen gestellt. Über Michael Jackson, über die Herausforderung, ihn möglichst authentisch darzustellen, aber auch über ganz persönliche Momente auf der Bühne. Michael Jackson war für viele Menschen weit mehr als nur ein Sänger. Er war eine außergewöhnliche Persönlichkeit, ein Perfektionist und ein Künstler, der die Musikgeschichte geprägt hat. Aber was fasziniert eigentlich jemanden, der ihn seit Jahren auf der Bühne verkörpert, ganz persönlich an Michael Jackson? Genau das haben wir Sascha zuerst gefragt.
1: Was mich an Michael Jackson fasziniert, ist natürlich sein Tanzen, weil das ein unfassbarer Tänzer gewesen ist. Die Songs, das, was eigentlich jeder liebt. Aber das Wichtigste für mich so seine Unnahbarkeit und diese Massen, diese Milliarden von Menschen, die ihm quasi auch heute noch, nach der langen Zeit, wo er jetzt 2009 verstorben ist, dass er immer noch so aktuell ist und es ist einfach der Inbegriff von Magie. Michael Jackson ist, ich habe ihn 15 Mal live gesehen und das war schon was ganz Besonderes, ihm so nah zu sein. Und einmal habe ich ihn live getroffen, 1997. Und diese Aura, die ihm umgeben hat, oder auch auf der Bühne, wenn man dann wirklich sieht, das ganze Stadion hat gebebt, wie die Menschen ausgeflippt sind, nur weil er aus dem Boden geschossen kam und dann einfach wirklich ganze 15 Minuten nichts gemacht hat, sich gar nicht bewegt hat. Also man kann das gar nicht in Worte greifen, wirklich, was ihn ausgemacht hat, aber wenn man das wirklich mal live erlebt hat oder vor ihm stand, dann das war schon was Besonderes. Und sowas in der Art gab's davor nicht, ähnlich vielleicht bei Elvis, okay, aber das wird's nie wieder geben. Solche Künstler wie Michael Jackson, die bleiben unsterblich.
0: Michael Jackson zu imitieren bedeutet sicherlich weit mehr als nur seine bekannten Songs zu singen. Da sind die Stimme, die Bewegungen, die Gestik und natürlich diese unglaubliche Bühnenpräsenz. Und Michael Jackson war bekannt dafür, bei seinen Auftritten extrem perfektionistisch zu sein. Wie schwierig ist es also, all das möglichst authentisch auf die Bühne zu bringen?
1: Ja, das ist richtig. Michael Jackson war ein absoluter Perfektionist und das so hinzukriegen, ich würde jetzt fast sagen, das ist natürlich jahrzehntelanges Training. Ich selber habe ja eine Ballettausbildung Anfang der 90er gemacht und ich habe Michael Jackson über Jahre, Jahrzehnte wirklich geprobt und immer wieder. Jetzt gibt es immer noch Dinge, dass ich mir jetzt Videos angucke vor Konzerten und seine Konzerte versuche nachzutanzen. Und das ist ja nicht einfach nur Nachtanzen, es ist einfach nicht nur eine Choreo. Es ist auch sehr unterschiedlich bei den Choreos, weil es gibt so feste Choreografien wie Thriller oder Smooth Criminal, die ja natürlich eingestudierte Tänze sind, die dann jeder Tänzer, dass es alles synchron und gleich aussieht, aber dann seine eigenen Moves, so seine eigene Bewegung, seine Körpersprache, die er hat, das ist etwas, das muss wirklich so, ich sag mal, in Fleisch und Mark irgendwie übergehen. Man muss es wirklich fühlen. Das ist die Bewegung, die er macht. Ich tanze nicht einfach nur, sondern ich fühle das quasi. Und wenn man das fühlt, dann hat man eine ganz andere Aura und Ausstrahlung auch bei der Bewegung. Und dann hat man auch eine ganz andere Körpersprache, als wenn man nur einfach eine Choreografie nachtanzt. Und ich glaube, das ist auch der Unterschied zu vielen Tribute Artists, dass es bei mir immer ganz wichtig war, dass ich es wirklich so aus dem Gefühl heraus mache. Und seine Stimme, ja, ist ähnlich. Ich habe natürlich Glück gehabt, dass ich früher viel Rock gesungen habe und diese ganzen, sag ich mal, diese Schreiattacken, die er hat. Und das liegt mir besonders gut. Klingt auch sehr ähnlich. Und dann wird es natürlich schwieriger, weil er hat ja verschiedene Stile quasi benutzt. Wenn man seine Balladen sieht, die natürlich auch, wo er auch mit Chören und so ganz besondere Aufnahmen auch hat, das klingt einfach anders. Das ist natürlich wahnsinnig schwierig, diese Stimme so hinzukriegen. Ich muss da schon so ein bisschen was drehen. stimmlich drehen, damit das auch so ähnlich wie möglich klingt. Trotzdem muss ich natürlich aufpassen, dass es nicht zu quäkig klingt. Das ist also immer mal wirklich von Song zu Song ist das wirklich sehr, sehr unterschiedlich und verschieden, um das dann so weit zu kriegen, dass es wirklich eine sehr, sehr gute Performance fürs Publikum ist. Ne? Das ist nicht einfach. Und die Aura, naja, ich sag mal so, ich habe das Glück, dass die ganzen Kostüme von mir in den USA nachgebaut werden und die also quasi schon den Wert eines Kleinwagens haben. Aber dafür sind sie sehr authentisch und sind auch wahnsinnig schwer. Und wenn man diese Kostüme, diese Uniformen anhat, diese ganzen Metallpanzer und was er alles getragen hat, dann ist das schon ein anderes Gefühl auf der Bühne steht. Man fühlt sich dann schon anders, als wenn man jetzt, sage ich mal, ein Karnevalskostüm für 30 € sich gekauft hat. Das ist schon wirklich eine ganz andere Liga. Und dann, ich glaube, das trägt so ein bisschen zu dem Gesamtbild da, die Aura und das, wie man es dann live performt. Und natürlich, klar, wie gesagt, die Musik, ne, das ist halt alles, wenn die Musik ertönt, dann versuche ich eigentlich so gut wie möglich einfach da drin zu sein. Wobei ich immer sagen muss, ich will es nicht 1:1 kopieren. Ich versuche es so gut wie möglich zu machen, so nah wie möglich zu kommen, aber mich nicht selber zu verdrehen quasi. Das heißt, es ist auch das, was das Publikum immer merkt, dass ich die Show, was mir auch sehr wichtig ist, versuche so authentisch rüberzubringen, aber trotzdem immer noch mich selber mit reinzubringen. Manche Songs, die wir performen, sind auch einfach Lieder, die er nie live gespielt hat und manche natürlich die Hits, die jeder hören will. Und dann wieder andere gibt es, die ich einfach so präsentiere, wie ich sie fühle.
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0: Ich rede zwischen den Songs. Natürlich wird die Show in Englisch sein. Aber ich rede zwischen den Songs, weil wir das Glück haben, dass wir halt von Lavelle Smith Jr., dem Choreografen und Tänzer von Michael Jackson, unterstützt werden. Das heißt, meine Tänzer und ich sind trainiert von ihm. Das macht das Ganze schon anders, weil es ist immer ein Unterschied, ob man sich die Choreografien im Fernsehen in den Videos anguckt oder vom Originalchoreografen beigebracht bekommt. So. Und es gibt viele Kniffe, viele Detailbewegungen, die kann man in den Videos gar nicht erkennen. Und das ist natürlich was Tolles, wenn man das natürlich vom Originalchoreografen so gelernt bekommt. Generell ist die Show einfach viel Entertainment, viel Spaß auch mit den Leuten. Wir beziehen das Publikum mit ein, lassen das Publikum mit singen. Wir bringen natürlich die Hits, die Songs, die natürlich jeder sehen will. Manche Songs präsentieren wir ein bisschen anders musikalisch, als sie im Original sind. Und was man nicht vergessen darf, das ist ganz wichtig, wir klingen, wie Michael Jackson live klingt. Weil viele Leute in unseren Shows, die wissen das, dass es natürlich live was ganz anderes ist als die Audiodatei, weil es gibt immer so 1% an Zuschauern, die leider dann versuchen, uns damit zu vergleichen, wie Michael Jackson als recordete CD-Version geklungen oder Radio-Version geklungen hat. Und das ist natürlich was ganz anderes, weil er da natürlich ganz anders klingt als live. Michael Jackson war live viel aggressiver. Wenn man sich wirklich die Live-Videos anguckt, dann hört man das auch. Er war viel aggressiver unterwegs, um in diesem Riesenstadion mit 80.000 Menschen, die ja immer drin waren, zu performen und auch so rüberzukommen, wie er rüberkam. Hätte er das so gesungen wie auf der CD, dann wäre dieses Gefühl und dieses Extreme gar nicht rübergekommen. Deswegen, und dann kann man auch nicht so tanzen, weil dieser schnelle, zackige Tanzstil, den er hat, der geht nur dann, wenn man auch wirklich dementsprechend seine Stimme aggressiver dreht und macht. Sonst würde das gar nicht gehen, sonst würde das Publikum, der Funke würde gar nicht überspringen. Und deswegen erwartet das Publikum schon Authentizität, dass das wirklich sehr authentisch alles ist. Bunte Kostüme, wir haben wunderbare Tänzerinnen, tolle Musiker, wirklich mit kompletter Liveband und ja, das ist 2 Stunden Unterhaltung pur.
1: Michael Jackson hat etwas geschafft, was nur ganz wenigen Künstlern gelingt. Seine Musik verbindet Generationen. Viele der Menschen, die ihn schon zu seinen Lebzeiten gefeiert haben, sind heute noch Fans. Aber gleichzeitig entdecken auch junge Menschen seine Musik immer wieder neu. Deshalb haben wir Sascha Pazdera gefragt, wie erlebt er das eigentlich bei seinen eigenen Shows?
0: Also wir haben ja sehr, sehr viele Kinder, die immer wieder mit Glitzerhandschuhen oder mit ihren Glitzerhut oder Jackets da reinkommen und ja, das Alter ist ja, also es gibt viele Fans, ich frage ja auch immer, wer Michael Jackson live gesehen hat. Das sind immer gar nicht so viele, aber dann doch gibt es viele, die das haben. Und ja, und Kinder sind halt gleichermaßen davon begeistert. Gerade so in dem Alter 5 bis 10 würde ich fast sagen, da haben wir schon so einige, die dann immer da ihren Moonwalk machen oder dann sich seitwärts von dem Publikum stellen und die Musik feiern, dazu tanzen und so Spaß haben. Also das ist... Es ist eigentlich wirklich phänomenal, wie Michael Jackson die Generation, also Übergeneration wirklich alle begeistert, von jung bis alt. Das ist, man kann es auch nicht sagen, unser Publikum ist ja wirklich, das fängt an bei 5, 6 teilweise und wir hatten auch schon 90-Jährige in der Show und das und die feiern das alle. Das ist wirklich das ein sehr, sehr guter Zusammenhalt zwischen Publikum und uns auf der Bühne und das ist mir auch wichtig. Ich möchte nicht, dass das Publikum einfach nur sich eine Show anschaut, sondern dass sie quasi mit integriert wird, dass sie mit uns die Musik feiert. Denn ich sage auch immer in der Show am Anfang, mir geht es nicht darum, quasi so die beste Double-Show der Welt zu haben, sondern mir geht es darum, eine professionelle, authentische Show zu bieten, wo das Publikum mit uns feiert, und zwar die Songs von Michael Jackson. Denn es geht nur um seine Musik, nichts anderes.
1: Ja, und zum Schluss haben wir Sascha Pazdera eine ganz persönliche Frage gestellt. Stellen wir uns einmal vor, Michael Jackson würde heute Abend plötzlich hinter der Bühne stehen. Sascha, der ihn seit Jahren verkörpert, steht ihm plötzlich wirklich gegenüber. Was würde er Michael Jackson gerne sagen?
0: Also diese letzte Frage macht mich ja schon fast ein bisschen, gibt mir Gänsehaut und macht mich ein bisschen emotional, würde ich fast sagen.

0: würde ich Michael Jackson sagen, wenn er plötzlich da wäre? Ich glaube, das einzige Wort, was hier richtig wäre, wäre Danke. Weil ich habe ihm unheimlich viel zu verdanken. Ohne dass es ihn gegeben hätte, wäre mein Leben, die jetzt 2027 40 Jahre Bühne bedeuten, hätte es so nicht gegeben. Und ich bin ihm sehr, sehr dankbar, weil ich habe Erfahrungen machen dürfen weltweit durch meine ganzen Auftritte, die ich so niemals gemacht hätte. Und ich bin ihm unheimlich dankbar dafür, dass ich das machen darf oder kann, was ich jetzt immer noch schon über die ganze Zeit mache. Und ich finde gar keine anderen Worte da. Es ist wirklich schwierig, nach Worten zu ringen oder den richtigen Satz zu bringen, was ich sagen würde, außer Danke.
1: Das war Sascha Pazdera mit ganz persönlichen Einblicken in seine Arbeit und seine Verbindung zu Michael Jackson. 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

Herzlich willkommen zu der Sendung Folk und Weltmusik im Stadtradio Göttingen. Mein Name ist Thomas Janischowski. Heute mit einer Fortsetzung der Sendung vom letzten Monat. Wir hören noch einmal einige Bands, die beim diesjährigen Rudolstadt-Festival aufgetreten sind, dem größten Folk- und Weltmusikfestival Deutschlands, das jährlich Anfang Juli in der südthüringischen Stadt Rudolstadt stattfindet. Wir hören heute Bands aus Südafrika, der Schweiz, Estland, Schweden, Dänemark und Norwegen. Wir hörten als erstes die Band Freshly Crowned, eine erfolgreiche Afro-Fusion-Popband. Die Musikerinnen und Musiker stammen aus Südafrika, Simbabwe und Mosambik. Wir wollen uns noch einen weiteren Titel dieser Band anhören, Take Me Home. Danach geht es gleich weiter mit dem ABBA-Trio aus der Schweiz.

Wir hörten das ABBA-Trio aus der Schweiz. Das Trio spielt in der Besetzung Violine, Mandoline und Perkussion, eine ganz eigene Form von Instrumentalmusik, die aber auch auf traditionelle Formen von Schweizer Folkmusik zurückgreift. Auch von dieser Gruppe hören wir noch ein weiteres Stück. Danach geht es weiter mit dem Duo Ruth aus Estland.

Wir hörten zuletzt das Duo Root aus Estland. Zwei Musikerinnen, die dasselbe Instrument spielen. Eine Kannel, das heißt eine Zither. Und sie singen natürlich auch bei ihrer minimalistischen Musik. Wir hören auch von dem Duo Root noch einen weiteren Titel. Danach geht es weiter mit der Gruppe Duga aus Schweden.

Wir hörten die Gruppe Duga aus Schweden, ein Trio mit Instrumenten wie Geige, Zither und Perkussion. Auch Samples und Loops kommen zum Einsatz. Auch diese Gruppe bewegt sich zwischen traditionellen Musikeinflüssen und zeitgenössischen Einflüssen. Wir hören die Gruppe Duga noch einmal mit einem weiteren Titel und danach geht es weiter mit der Gruppe Phoenix aus Dänemark.

Wir hörten die Gruppe Phoenix aus Dänemark. Seit 35 Jahren existiert die Gruppe. Die dänische traditionelle Lieder und Tanzmelodien spielt. Wir hören auch die Gruppe Phoenix noch einmal mit einem weiteren Titel. Danach geht es weiter mit dem Duo Sturle Dagsland aus Norwegen.

Wir hörten zuletzt das Duo Sturle Dagsland aus Norwegen. Wir hörten den Titel Nickel Harper, experimentelle Popmusik von einem Brüderpaar aus Norwegen, das sogar in der Zeitschrift Der Spiegel Erwähnung fand. Als interessanteste Popmusiker Norwegens dieser Tage wurde das Duo im Spiegel bezeichnet. Wir hören auch Sturle Dagsland noch einmal mit einem weiteren Titel. Und anschließend hören wir zum Abschluss der Sendung noch einmal die Band Freshly Crowned aus Südafrika, die wir zum Beginn der Sendung schon einmal gehört haben. Damit geht die heutige Sendung mit weiteren Bands vom diesjährigen Rudolstadt Festival zu Ende. Ich möchte mich an dieser Stelle verabschieden. Mein Name ist Thomas Saniszewski. Diese Sendung wird am Montag, den 28. September um 11 Uhr noch einmal wiederholt. Eine neue Sendung mit Folk- und Weltmusik gibt es am Sonntag, den 18. Oktober um 15 Uhr.

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0: Hallo und herzlich willkommen zur Sendung Sound Machine hier vom Stadtradio Göttingen. Natürlich wieder von 20 bis um 21 Uhr. Ja, für die Musikauswahl und für euch natürlich am Mikrofon euer Dirk Kaufmann. Ja, es wird draußen so ein bisschen herbstlich. Ein Blick hier aus unserem Studio. Draußen ist es wieder stockedunkel. Das ist vielleicht auch schon die Zeit, etwas besinnlicher zu sein. Jedenfalls am Anfang der Sendung mit leiser Musik. Ja, James Yorkstone and Friends mit seinem Titel Spooked the Night Thoughts. 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

Hayley Williams, ja, so heißt die junge Frau, die hier noch relativ unbekannt ist und war heute mit ihrem Titel Showbiz dabei. Sound Machine. Die Sound Machine vom Stadtradio Göttingen. Ja, bevor wir nun beziehungsweise später zu den Neuvorstellungen kommen, die Gruppe Woodkid aus dem Jahre 2013 war das ihr großes Jahr. Heute habe ich ihren Titel rausgesucht. Ghost Likes, hier ist Woodkid.

Die Stereo MCs, ja, sie waren lange nicht mehr bei uns hier in der Sendung vertreten, ja, sind auch schon so ein bisschen in die Jahre gekommen, beziehungsweise eben dieser Titel aus dem Jahre 2008, The Her and Now. Ja, da sind wir jetzt schon bei den Neuvorstellungen angekommen. Yard Act, die Gruppe hatten wir hier noch nicht dabei, haben, glaube ich, jetzt ihr zweites Album herausgebracht. You're Gonna Need a Little Music, so heißt das Album und so auch jetzt der Titel. Hier ist die Gruppe Yard Act.

Wir haben ja schon ein paar ältere Titel dabei, aber die Oldies, die sind noch ein bisschen älter. Zum Beispiel der Nicky Sun, der war hier lange nicht mehr dabei. Ich weiß auch gar nicht mehr, ob es ihn noch gibt, musikalisch jedenfalls. Ein Titel aus dem Jahre 1990, also schon ganz schön alt. In Your Life, der gute Nicky Sun.

zweite Uli von den Headcoaties mit ihrem Titel Give It To Me aus dem Jahre 1991. Ja, die ganzen alten Sachen der Headcoaties sind neu auf CD gerade erschienen und da können wir nochmal gut drauf zurückgreifen.

Die Soundmaschine vom Stadtradio Göttingen und das alles an jedem 1., 3. und 5. Sonntag im Monat von 20 bis um 21 Uhr. Ja, jetzt haben wir nochmal ein paar ganz so bekannte Gruppen nicht dabei, aber die Black Lips, die sind schon so ein bisschen bekannt. Babs Tim in the Death House.

Der deutschsprachige Beitrag aus Mönchengladbach, EA 80 und ihr Titel Radar aus ihrem aktuellen Album Stecker. Ja, The Rural Alberta Advantage kennt ihr auch so gut wie keiner. White Lights heute, so der Titel.

0: Kaufmann.
1: Ja, das war sie, die heutige Ausgabe der Sound Machine hier vom Stadtradio Göttingen. Wenn ihr mögt, wenn ihr Lust habt, die kommende Sendung gibt's wie gewohnt heute in 14 Tagen. Das ist dann der 4. Oktober, natürlich wieder ein Sonntag und natürlich von 20 bis um 21 Uhr. Der Kaufmann wünscht euch bis dahin eine schöne Zeit und hier noch etwas Musik von der Sinéad O'Connor. Ja, sie ist auch schon mittlerweile Geschichte. How about I be me?

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Yeah, guten Abend, hier ist wieder Playing with Fire. Ich bin der Cowboy und hier geht's um Rock und Metal und auch ein bisschen Punk, nicht wahr? Und zwar um die unterbewerteten Sachen. Wie immer, kein Plastikscheiß hier, gell? Ja, wir fangen an mit der englischen Band Unfixed. Gleich mal ein bisschen Punk zu Anfang. Von der 2012er Scheibe Punk Chaos Disorder, das Lied Disorder.

Das war ein Anfix mit Disorder. Gut, jetzt haben wir ein bisschen Geschepper. Schön was aus den 80ern. Und zwar haben wir da die belgische Band Black Shepherd. Ist eine Live-Aufnahme von 1987, aufgenommen in Gemmenich. Ja, das Lied heißt Kill the Priest.

Das waren Black Shepherd mit Kill the Priest. Gut, jetzt haben wir die kanadische Band Ice War. Ist von 2019, von der Single Arrowhead das Titelstück.

Das war ein Ice War mit Arrowhead. Da, jetzt haben wir mal wieder ein bisschen New Wave of British Heavy Metal. Sind Ice War ja auch definitiv von beeinflusst. Da haben wir die Band Avenger von der 85er-Scheibe Killer Elite, das Lied Under the Hammer.

Ja, das war ein Avenger mit Under the Hammer. Ja, jetzt kommen erstmal die fabelhaften Runaways aus Kalifornien. Das nächste Stück, was jetzt von ihnen kommt, ist von 1976, von ihrem Debütalbum, selbst betitelt. Ja, das Lied heißt American Nights.

Das war American Nights von den Runaways. Als nächstes haben wir dann die englische Band Stormhunters. Und zwar ist das von ihrer 2022er Scheibe Eye of the Storm, das Lied Lost.

Das war Stormhunters mit Eye of the Storm. Ist übrigens eine Zusammensetzung aus zwei Bands, und zwar Stormtrooper und Hunted. Also via Nuevo British Heavy Metal. Und dabei bleiben wir auch, und zwar haben wir da jetzt die Band Deadringer. Ist von ihrem Album Direct Line von 1981 das Lied So Still.

Das waren Dead Ringer mit So Still. Ja, wieder New Wave of British Heavy Metal. Ja, ja. Das sind auf jeden Fall Girl School. Und das ist von ihrer 1980er Single Emergency, das B-Seitenstück Furniture Fire.

Girls von Girls School mit Furniture Fire. Ja, ein großer Einfluss für den UFO British Heavy Metal, das ist natürlich, ja, das ist die Band Thin Lizzy aus Irland. Und haben wir jetzt was von dem Album Jailbreak von 1976. Das Lied heißt Warriors.

Das waren Thin Lizzy mit Warriors. Ja. Ach, noch was aus dem Bereich New Wave of British Heavy Metal. Ich nur wieder. Dann haben wir die nicht ganz unbekannte Band Raven. Und zwar von der EP Heads Up von 1991 kommt jetzt das Lied Stay Human.

Das war ein Raven mit Stay Human. Gut, jetzt haben wir ein bisschen Doom Metal, und zwar die kanadische Band Cauchemar. Ist vom 2022er Album Rosa Mystica, und das Lied heißt, okay, ist französisch, ich hoffe, ich spreche es richtig aus, Notre Dame sur Terre.

Das war ein Couchement mit Notre Dame sur Terre. Ja, ich hoffe, ich habe es richtig ausgesprochen. I don't know. Gut, als nächstes haben wir dann eine Band aus Polen. Und zwar sind das Torpor. Ist von ihrer EP von 2019, The Ancient Tales. Das Lied heißt Star Crushing God.

Das war ein Torpor mit Star Crushing God. Gut, so kurz vorm Ende haben wir noch ein bisschen Glam dabei. Das muss ja auch mal sein. Dann war die amerikanische Band Slash Puppet. Und zwar ist das vom Album No Strings Attached. Das Lied heißt Slowdown und davon wurde 1991 auch sogar ein Video gedreht. Na, los geht's.

0: Das war ein Slash Puppet mit Slowdown. Ja, leider ist die Sendung schon wieder kurz vorm Ende.
1: Oh, schade.
0: Das ist jedenfalls Stadtradio Göttingen 107,1. Ich bin André Blankenstein, der Cowboy, und das ist Playing with Fire.
1: Doch.
0: Gut, am Schluss haben wir dann, ja, nochmal New Wave for British Heavy Metal. Ist heute ein starker Schwerpunkt, aber warum auch nicht? Gut, wir haben dann die Band Demon von ihrem zweiten Album von 1982, The Unexpected Guest, kommt jetzt das Lied Sign of a Madman.
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